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Moin moin allerseits und herzlich willkommen bei Backstage, der Sendung für Trash, Kitsch und Kult. Mein Name ist Thorsten Schmidt und wir finden uns wieder in der wunderbaren Welt der Fab Four aus Liverpool. Heute wieder mit erfolgreichen Hits und seltenen Raritäten, mit Coverversionen und Konzertmitschnitten. Also ein bisschen dies und ein bisschen das. Something This, Something That und Something von Shirley Bassey.

Heute geht es wieder um die Musik von John, Paul, George und Ringo mit Hits und Raritäten, mit Coverversionen und Konzertmitschnitten und mit vielem, vielem mehr. Ja, und mit Ringo. Bei den Aufnahmen der Beatles für ihre erste Single Love Me Do, da hatte der Produzent George Martin kein Vertrauen in Ringo und er engagierte den Studiomusiker Andy White für den Schlagzeugpart. Und vielleicht war das ja der Grund für Ringo, Love Me Do, 36 Jahre später neu aufzunehmen, ja, um endlich selber trommeln zu dürfen.

Ringo Starr und Paul McCartney live in den 90ern mit zwei Songs der Beatles, Erinnerungen an die frühen Erfolge in den 60s. Nachdem die Beatles sich entschlossen hatten, keine Konzerte mehr zu spielen, da hatten sie mehr Zeit für die Arbeit im Studio. Und es zeigte sich, dass neue Ideen für neue Songs nur so sprudelten. Sie haben es dann gar nicht mehr geschafft, alle Songs auf ihren letzten Alben unterzubringen. Die Urversion von Jealous Guy hatte John 1968 in Indien komponiert. Der Song hieß ursprünglich Child of Nature. Eine Demoaufnahme findet man als Bonustrack auf der Deluxe-Ausgabe des Weißen Albums von 2018. In der Get Back Session im Januar 69 haben sich die Beatles Child of Nature wieder vorgenommen, aber eine veröffentlichungsreife Aufnahme haben sie nicht hinbekommen. Eine Rohversion gibt es immerhin als Bonustrack auf der CD Let It Be Naked. Mit neuem Text und neuem Titel haben wir diesen Song dann auf Lennons Imagine Album kennengelernt. Jealous Guy von 1971.

Auch Teddy Boy entstand 1968 während des Aufenthalts der Beatles in Indien. Paul präsentierte den anderen seine Songidee allerdings erst knapp ein Jahr später, während der Get Back Sessions. Die Beatles haben mehrere Versionen des Songs aufgenommen und ursprünglich war vorgesehen, Teddy Boy mit auf das Album Let It Be zu nehmen. Aber als Phil Spector die Aufnahmen überarbeitete, flog die Beatles-Aufnahme von der Platte und wurde erst auf der Anthology 3 veröffentlicht. Paul hat seinen Song für seine erste Solo-LP dann neu aufgenommen und diese Version haben wir gerade eben gehört. George hatte es nicht leicht, wahrlich nicht leicht, für seine Songideen bei John und Paul Anerkennung zu finden. Während der Get Back Sessions haben die Beatles mehrfach an All Things Must Pass geprobt. Man hört den Aufnahmen aber deutlich an, dass John und Paul nicht ernsthaft bei der Sache waren, so dass George dann ziemlich gefrustet war und eine Solo-Version aufnahm. Und diese hören wir jetzt von der Anthology 3. 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
2: Das war die Beatles-Version von All Things Must Pass und George mit seinem eigenen Humor verpasste John und Paul noch eine Spitze, indem er sein erstes Soloalbum All Things Must Pass nannte, so nach dem Motto, seht her, so schlecht wie ihr diesen Song gemacht habt, so schlecht ist er doch gar nicht. Und mit diesem Namen stand das Dreieralbum dann weltweit auf Platz 1 in den Hitparaden. Für George mit Sicherheit eine Genugtuung. Wir sind mittendrin in der musikalischen Welt der Fab Four aus Liverpool mit vielen Hits und vielen Raritäten. Unter Mikrofon ist immer noch Thorsten Schmidt. Ja, und wir hören ja auch viele Coverversionen in dieser Sendereihe. Manchmal liegt der Verdacht nahe, dass es bei der einen oder anderen Coverversion nur um das schnöde Geld ging, um Money. Die beiden nächsten Interpreten sind allerdings, was das angeht, über jeden Verdacht erhaben. Ringo Starr und Bryan Adams.

Auch heute gibt es wieder eine Single-Rückseite der Woche und weil schon vom Album All Things Must Pass die Rede war, stammt diese Single von diesem Album. My Sweet Lord war ja ein Welthit und ich habe mir die Single auch gekauft, aber ich muss ganz ehrlich sagen, an My Sweet Lord habe ich mich dann doch ziemlich schnell satt gehört und deshalb habe ich die Single meistens umgedreht auf den Plattenteller gelegt, denn dort war Isn't It a Pity, 7 Minuten lang und irgendwie mystischer und spiritueller. Ich hätte das damals nicht so gesagt, weil ich auch gar nicht gewusst hätte, was das bedeutet, aber ich habe es damals so empfunden und ich empfinde das heute immer noch so. Bei unserer Single-Rückseite der Woche, Isn't It a Pity von George Harrison.

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1: Jawohl, wir sind immer noch mittendrin in der musikalischen Welt der Fab Four aus Liverpool mit vielen Hits und vielen Raritäten und am Mikrofon ist immer noch Thorsten Schmidt. Ja, und während Paul schon ganz ungeduldig mit seinen Flügeln schlägt, möchte ich noch darauf hinweisen, dass gleich noch Joe Cocker zu hören sein wird und die Beatles selbst mit einem Song vom Revolver-Album. Und dann gibt's noch einen Beitrag aus der Rubrik The Beatles Mixes. Und mit ein bisschen Glück werden wir das alles noch schaffen in den nächsten 20 Minuten. Mit ein bisschen Glück. With a little luck, die Wings.

Immer wenn dieser Jingle zu hören ist aus dem amerikanischen Help-Album, dann ist James Bond gefragt oder auch Sherlock Holmes. Denn dann begeben wir uns auf die Spurensuche nach den klitzekleinen Unterschieden in den Beatles-Mixes. Wobei diese Unterschiede heute nicht so klitzeklein sind, wenn es um den Song Get Back geht. Von diesem Song gibt es nämlich zwei verschiedene Versionen. Die Beatles haben diesen Song sogar mehrfach aufgenommen, vom 23. bis zum 30. Januar 1969. Sie waren sich sehr schnell einig, dass dieser Song die nächste Single werden sollte, aber sie waren sich nicht so rasch einig, welche Version sie auswählen sollten. Deshalb überließen sie die Qual der Wahl ihrem Toningenieur Glyn Johns und der bastelte eine Fassung aus zwei Aufnahmen vom 27. und vom 28. Januar zusammen. Ja, das war schlussendlich der Mono Remix 5 und der um 2 Sekunden kürzere Stereo Remix 1. Und diese Bastelei kennen wir von der Hitsingle und die landete ja in Deutschland, in England und in den USA auf Platz 1. Im März 1970 bekam dann der Produzent Phil Spector das gesamte Aufnahmematerial in die Hände und ihm gefiel so gar nicht, was er vorfand. Er schnitt eine neue Version von Get Back zusammen, diesmal nur mit Aufnahmen vom 27. Januar und er fügte noch ein paar Zitate von John dazu, vom Konzert auf dem Dach des Apple-Gebäudes, damit es dann so klingen sollte, als wäre seine Get Back-Version ein Mitschnitt von diesem Konzert.

0: Aber das war es gar nicht. Also ein bisschen eine Mogelpackung und die landete dann auf der LP Let It Be. Und diese LP-Version von Phil Spector ist sicherlich die weniger bekannte und deshalb hören wir sie jetzt.
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3: Vielleicht möchte ja jemand von euch noch mehr erfahren über die klitzekleinen Unterschiede in den Abmischungen der Beatles-Veröffentlichungen. Und deshalb möchte ich an das Buch The Beatles Mixes erinnern. Das haben Holger Schüller und ich geschrieben, vor mehr als 20 Jahren war das. Und deshalb fehlen darin die allerneuesten Ausgrabungen aus dem Apple-Archiv. Aber wir haben auch damals schon auf mehr als 120 Seiten zusammengetragen, worin sich vor allem die Vinyl-Ausgaben unterscheiden. Klitzeklein, aber dennoch deutlich hörbar. Das Buch ist im Buchhandel natürlich längst vergriffen, aber ich habe noch ein paar Exemplare übrig und wer eins haben möchte für 18 Euro inklusive Versand, der schreibe mir gern eine E-Mail an meinemeinung@musikausstudiobremen.de. Noch einmal, meinemeinung@musikausstudiobremen.de. So, das war die dritte Ausgabe von Beatlemania und deshalb kommt in der nächsten Woche schon die vierte Folge mit Songs der Fab Four aus Liverpool. Und was heute zu hören war, steht auf der Playliste der Sendung im Internet unter www.musikausstudiobremen.de. Und dort findet ihr dann weitere Informationen über die gespielten Songs. Ich verabschiede mich mit alten braunen Schuhen und ich hoffe, ihr seid in der nächsten Woche auch wieder mit dabei. Mein Name ist Thorsten Schmidt und ich sage Tschüss und Beatles Forever.

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2: Guten Abend, liebe Zuhörer. Heute also wegen der Leichtathletik-Weltmeisterschaften eine zeitlich verkürzte Ausgabe des Rock'n'Roll Museums, die ich für die leider unvermeidliche Chronistenpflicht nutzen möchte, um an einige der Musiker zu erinnern, die uns in den zurückliegenden Monaten für immer verlassen haben. Einem Herzanfall erlag am 16. März in Nashville im Alter von nur 48 Jahren Johnny Cymbal, der im Frühjahr 1963 mit seiner Aufnahme Mr. Bassman zu kurzzeitiger internationaler Prominenz gelangte. John Henry Cymbal wurde am 3. Februar 1945 in Schottland geboren. 1952 wanderte er mit seinen Eltern nach Kanada aus, die sich später in Kalifornien niederließen. Nach drei erfolglosen Platten ab 1960 kam mit Mr. Bassman Anfang 1963 der Riesenhit für Johnny Cymbal, der aber sein einziger bleiben sollte, bis 1968, als ihm unter dem Namen Derek nochmals ein Top-Hit gelang. Die markante Bassstimme sang übrigens Ronnie Bright, der zuvor Mitglied der schwarzen Gruppe The Valentines und Cadillacs gewesen war. Johnny Cymbal.

Völlig überraschend verstarb 55-jährig an einem Krebsleiden am 16. April Eugene Church in Los Angeles. Eugene Church, Jahrgang 1938 aus St. Louis in Missouri, gehörte ab Mitte der 50er Jahre zur pulsierenden schwarzen Vokalgruppenszene in Los Angeles, wo er 1956 mit Jesse Belvin als Duettpartner unter dem Namen The Cliques seine ersten Plattenaufnahmen für Modern Records machte. Eine davon hieß I'll Mess You Up. Ab 1957 wirkte Church dann als Solist und seine erste Single für Class Records brachte ihm Ende 1958 einen Millionenhit, Pretty Girls Everywhere. Doch mit weiteren Platten für Class, Rendezvous und King vermochte er nicht, diesen Erfolg zu wiederholen. 1970 verließ er das Musikbusiness und wurde ein erfolgreicher Modefriseur in Hollywood. Ab 1985 trat er dann gelegentlich wieder auf, so auch im letzten Jahr erstmals in Europa.

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1: Überraschend kam auch die Meldung, dass Conway Twitty während einer Tournee am 5. Juni in Springfield in Ohio verstorben ist. Conway Twitty, der nur 59 Jahre alt wurde, war nicht nur einer der bekanntesten Rock'n'Roll-Stars, sondern gehörte im zweiten Abschnitt seiner Karriere zu den absoluten Superstars der Country-Musik. Geboren 1933 als Harold Jenkins, machte Conway Twitty nach seiner Militärzeit zunächst 1956 Aufnahmen für Sun Records in Memphis, die aber unveröffentlicht blieben. 1957 folgten zwei erfolglose Singles für Mercury, doch in seiner ersten Session für MGM am 7. Mai 1958 nahm er einen der ganz großen Klassiker der Rock'n'Roll-Ära auf, It's Only Make-Believe. Aus dieser Session anschließend noch I Vibrate und vom September 1960 stammt Long Black Train. 1965 wechselte Conway Twitty dann zum Decca-Label, bei dem er sich im Laufe der Jahre mit insgesamt 40 Nummer-1-Country-Hits zum Superstar entwickelte.

Am 11. Juni erschien unter der Überschrift Beatles Komponist tot in der Bild-Zeitung folgende Meldung, und ich zitiere: Der Komponist der ersten Beatles-Titel, Arthur Alexander, ist mit 53 im US-Bundesstaat Tennessee gestorben. Er komponierte auch für die Stones You Better Move On, für Wilson Pickett in The Midnight Hour und für Percy Sledge When a Man Loves a Woman. Zitat Ende. Abgesehen von der Todesnachricht, Arthur Alexander verstarb am 9. Juni an einem Herzanfall in Nashville, stimmt an dieser Meldung rein gar nichts. Denn Alexander komponierte nicht für die Beatles und Stones, sondern diese spielten nur seine Originalaufnahmen nach. Und In the Midnight Hour und When a Man Loves a Woman stammen von ganz anderen Komponisten. Der schwarze Arthur Alexander, Jahrgang 1940, war der erste Sänger, der in dem legendären Muscle Shoals Studio seiner Heimatstadt Florence in Alabama Aufnahmen machte. You Better Move On und A Shot of Rhythm and Blues von seiner ersten Dot-Single entstanden dort im Sommer 1961. Musik.

Die Aufnahmen von Arthur Alexander fanden damals das besondere Interesse englischer Gruppen, die seine Songs schnell in ihr Repertoire aufnahmen. Die zahlreichen Nachversionen hier aufzulisten, lässt leider die Zeit nicht zu. Die Beatles spielten drei Alexander-Aufnahmen nach: Anna, A Short of Rhythm and Blues und Soldiers of Love, das auf Alexanders zweiter Dot-Single vom April 1962 zu finden war. Und auch der Song auf der Plattenrückseite, Where Have You Been, wurde von mehreren englischen Gruppen interpretiert.

0: Ja, soweit die heutige Kurzausgabe des Rock'n'Roll Museums. Bis zur nächsten regulären Ausgabe in 4 Wochen am 19. September. Tschüss, Ihr Werner Voss.
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Moin, moin allerseits und herzlich willkommen beim Sommerferienprogramm von Backstage. Mein Name ist Thorsten Schmidt und zu den sommerlichen Temperaturen heute, da passen heiße Rhythmen von Edmundo Ross.

0: Wir starten heute laut in diese Sendung mit der ersten Hitsingle von Slade, Get Down and Get With It. Diesen Song hatten sie vorab für den Beat Club 73 aufgezeichnet und Regisseur Mike Leckebusch wollte Slade als Newcomer-Band aus England vorstellen. Aber dann überschlugen sich die Ereignisse und mit ihrer nächsten Single stürmten Slade direkt an die Spitze der britischen Charts. Mike Leckebusch änderte den Plan und in diesem Beat Club 73 waren dann Slade mit ihrem Nummer 1 Hit Cause I Love You zu sehen und Get Down and Get With It blieb seinerzeit ungesendet. Aber wir hören den Song jetzt als einen Musikwunsch von Gerhard.
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Wir bleiben noch ein Weilchen in den 70ern. It don't come easy. Es wird nicht einfach ohne die anderen drei. So sang Ringo Starr 1971. Und dann wurde es doch einfacher als gedacht mit dem Solo-Erfolg. Denn mit It don't come easy landete Ringo einen Nummer 1-Hit in Kanada. Am letzten Dienstag wurde Ringo 86 Jahre alt und wir hören ihn gleich nochmal mit einer Nummer 1 aus den USA, You're 16. In dem Original kam dieser Song von Johnny Burnett.

Auch Paul McCartney hat oft und gerne gecovert. Shake a Hand hat er für sein Album Run Devil Run neu aufgenommen. Das Original stammte von Faye Adams, Paul kannte den Song aber von Little Richard. Und im Booklet hat er geschrieben, dass er die Aufnahme von Little Richard in der Musikbox einer Kneipe entdeckt hat und er vermutete in Hamburg. Und genau so wird es gewesen sein, denn in Deutschland erschien der Song auf einer London-Single, die passte in eine Musikbox. In England hingegen gab es den Song nur auf einer EP und EPs konnten in Musikboxen nicht abgespielt werden. Shake a Hand, auch das war ein Musikwunsch von Gerhard und zwei weitere Songs von Little Richard habe ich jetzt aus dem schier unerschöpflichen Musikwunscharchiv von Rainer Umlauf gefischt. Zum einen Baby von seiner ersten LP Here is Little Richard aus dem Jahr 57 und danach I'm Back aus dem Jahr 66. Zwischenzeitlich hatte Little Richard ja seine Musikerkarriere für beendet erklärt und 7 Jahre lang als Priester gearbeitet. Aber dann kehrte er auf die Bühne zurück und I'm Back findet man auf der LP The Wild and Frantic Little Richard.

Am letzten Montag hätte Bill Haley seinen 101. Geburtstag feiern können und wir haben mit mehreren Sendungen in unserem Programm an ihn erinnert. Und wir hören ihn auch hier nochmal mit seinen Kometen und dem Piccadilly Rock.

Ja, das war Chuck Berry mit dem Song Diploma for Two aus dem Jahr 61. Und auch diesen Song habe ich in dem großen Musikwunscharchiv von Rainer Umlauf gefunden. Ein eher untypischer Chuck Berry. Und ich finde, umso schöner, dass sich mal jemand diesen Song bei Rainer gewünscht hatte und wir ihn deshalb auch heute nochmal hören konnten. Auch die nächste Aufnahme ist eine Rarität, der Drifting Blues von Chuck Berrys LP Rocking at the Hops aus dem Jahr 1960. Well.

Noch ein Song von Chuck Berry, diesmal auf Deutsch. Und Bernd Spier wünschte sich Vivian aus Kärnten. Über Memphis, Tennessee und die Doppelnummer 1 in der deutschen Hitparade für Johnny Rivers auf Englisch und Bernd Spier auf Deutsch, da hatte ich ja schon in einer meiner letzten Sendungen so einiges erzählt. Dies war nun die Single-Rückseite, ohne ein bestimmtes Ziel. Die deutsche Version von No Particular Place to Go von Bernd Spier. Beautiful Delilah ist ein weiterer Song von Chuck Berry, den ich immer ganz gerne gehört habe. Und ich bin mir ziemlich sicher gewesen, dass die Rolling Stones diesen Song in den 60ern aufgenommen hatten. Ja, ziemlich sicher. Bis gestern. Da habe ich nämlich nachgeforscht und war baff erstaunt, dass ich mich geirrt hatte. Die erste und einzige Aufnahme der Stones von Beautiful Delilah gibt es nämlich auf dem neuen Album Foreign Tongues. Und das ist gestern in die Läden gekommen. Ein tolles Album, ein musikalisch sehr abwechslungsreiches Album. Und Beautiful Delilah ist sozusagen der Rausschmeißer, der letzte Song auf diesem Album. Ganz untypisch im Vergleich zu den anderen neuen Songs. Klingt eher wie eine Demoaufnahme aus dem Probenraum. Beautiful Delilah von den Rolling Stones 2026. 1, 2, 3, M.

0: Ja.
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2: Soweit die Rolling Stones und wir haben ja heute wieder heftige Sommertemperaturen überall in der Republik und deshalb tut uns vielleicht jetzt ein Sommerliedchen mal ganz gut. You Are My Sunshine von Ricky Nelson.

Als Roy Orbison 1959 Sun Records verließ, da war er ein begabter Rockabilly-Sänger mit sehr überschaubaren Erfolgen. Er heuerte bei Monument Records an und lernte dort Joe Melson kennen. Ihm ging es ähnlich wie Roy Orbison zu jener Zeit. Von seinen eigenen Aufnahmen konnte er nicht leben, also verdiente er sein Geld als Songschreiber für andere Interpreten. Joe Melson erkannte sofort, dass Roy keine ideale Rockabilly-Stimme hatte, und er überredete ihn, eine seiner Balladen aufzunehmen, und das war Only the Lonely. Die Erfolgsmasche war gefunden und beide komponierten einen Hit nach dem anderen. Blue Angel, I'm Hurtin', Running Scared, Cryin', Blue Bayou und. Am 1. Juli ist Joe Melson im Alter von 91 Jahren verstorben und wir hören zwei seiner Aufnahmen für das Hickory-Label, Hey Mr. Cupid und Shook Up.

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1: Und nun zum Ausklang dieser Sendung zwei aktuelle Musikwünsche von Bernd. Er möchte zwei Songs von Chen Romero mal wieder hören, aber nicht Hippie Hippie Shake, sondern die Single Rückseite. Eine Ballade, If I Had a Way. Und zum zweiten eine Aufnahme im typischen Chen Romero Garagenrock-Stil, I Want Some More. Beide aus dem Jahr 1959.

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Und danach am Samstag um 12 die Memory Hits von Jens Bohn. In dieser Folge geht es um die deutsche Hitparade aus dem Juli 64. Seinerzeit waren die Beatles und die Stones in Deutschland noch überhaupt nicht angesagt. Deutsche Schlager waren in der Hitparade ganz weit vorn. Noch. Ein paar Monate später sah das dann ganz anders aus. Am nächsten Samstag also um 12 Jens Bohn mit der deutschen Hitparade aus dem Juli 64. Das war eine Sommerferienausgabe von Backstage. Für heute war's das. Und die nächste Sommerferienausgabe von Backstage dann am nächsten Sonntag um 12. Und bis dahin wünsche ich euch eine schöne Woche. Nicht zu heiß bitte und mit dem einen oder anderen Vanilleeis. Wobei, ich habe mir gestern zur Abkühlung einen Erdbeerbecher gegönnt. Auch was Feines, solange es noch frische Erdbeeren gibt. Ich verabschiede mich mit einem weiteren Sommerlied von Lee Hazlewood und Nancy Sinatra. Lee Hazlewood hätte am Donnerstag seinen 97. Geburtstag feiern können. Er starb im August 2007 im Alter von 78 Jahren. Mein Name ist Thorsten Schmidt und ich sage wie immer Tschüss und hoffentlich bis bald.

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Moin, moin allerseits und herzlich willkommen beim Sommerferienprogramm von Backstage. Mein Name ist Thorsten Schmidt und zu den sommerlichen Temperaturen heute, da passen heiße Rhythmen von Edmund.

0: Wir starten heute laut in diese Sendung mit der ersten Hitsingle von Slade, Get Down and Get With It. Diesen Song hatten sie vorab für den Beat Club 73 aufgezeichnet und Regisseur Mike Leckebusch wollte Slade als Newcomer-Band aus England vorstellen. Aber dann überschlugen sich die Ereignisse und mit ihrer nächsten Single stürmten Slade direkt an die Spitze der britischen Charts. Mike Leckebusch änderte den Plan und in diesem Beat Club 73 waren dann Slade mit ihrem Nummer 1 Hit Cause I Love You zu sehen und Get Down and Get With It blieb seinerzeit ungesendet. Aber wir hören den Song jetzt als einen Musikwunsch von Gerhard.
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Wir bleiben noch ein Weilchen in den 70ern. It don't come easy. Es wird nicht einfach. Ohne die anderen drei. So sang Ringo Starr 1971. Und dann wurde es doch einfacher als gedacht mit dem Solo-Erfolg. Denn mit It don't come easy landete Ringo einen Nummer-1-Hit in Kanada. Am letzten Dienstag wurde Ringo 86 Jahre alt und wir hören ihn gleich nochmal mit einer Nummer 1 aus den USA, You're 16. In dem Original kam dieser Song von Johnny Burnett.

Auch Paul McCartney hat oft und gerne gecovert. Shake a Hand hat er für sein Album Run Devil Run neu aufgenommen. Das Original stammte von Faye Adams, Paul kannte den Song aber von Little Richard. Und im Booklet hat er geschrieben, dass er die Aufnahme von Little Richard in der Musikbox einer Kneipe entdeckt hat und er vermutete in Hamburg. Und genau so wird es gewesen sein, denn in Deutschland erschien der Song auf einer London-Single, die passte in eine Musikbox. In England hingegen gab es den Song nur auf einer EP und EPs konnten in Musikboxen nicht abgespielt werden. Shake a Hand, auch das war ein Musikwunsch von Gerhard und zwei weitere Songs von Little Richard habe ich jetzt aus dem schier unerschöpflichen Musikwunscharchiv von Rainer Umlauf gefischt. Zum einen Baby von seiner ersten LP Here is Little Richard aus dem Jahr 57 und danach I'm Back aus dem Jahr 66. Zwischenzeitlich hatte Little Richard ja seine Musikerkarriere für beendet erklärt und 7 Jahre lang als Priester gearbeitet. Aber dann kehrte er auf die Bühne zurück und I'm Back findet man auf der LP The Wild and Frantic Little Richard.

Am letzten Montag hätte Bill Haley seinen 101. Geburtstag feiern können und wir haben mit mehreren Sendungen in unserem Programm an ihn erinnert. Und wir hören ihn auch hier nochmal mit seinen Kometen und dem Piccadilly Rock.

Ja, das war Chuck Berry mit dem Song Diploma for Two aus dem Jahr 61. Und auch diesen Song habe ich in dem großen Musikwunscharchiv von Rainer Umlauf gefunden. Ein eher untypischer Chuck Berry. Und ich finde, umso schöner, dass sich mal jemand diesen Song bei Rainer gewünscht hatte und wir ihn deshalb auch heute nochmal hören konnten. Auch die nächste Aufnahme ist eine Rarität, der Drifting Blues von Chuck Berrys LP Rocking at the Hops aus dem Jahr 1960. Well.

Noch ein Song von Chuck Berry, diesmal auf Deutsch. Und Bernd Spier wünschte sich Vivian aus Kärnten. Über Memphis, Tennessee und die Doppelnummer 1 in der deutschen Hitparade für Johnny Rivers auf Englisch und Bernd Spier auf Deutsch, da hatte ich ja schon in einer meiner letzten Sendungen so einiges erzählt. Dies war nun die Single-Rückseite, ohne ein bestimmtes Ziel. Die deutsche Version von No Particular Place to Go von Bernd Spier. Beautiful Delilah ist ein weiterer Song von Chuck Berry, den ich immer ganz gerne gehört habe. Und ich bin mir ziemlich sicher gewesen, dass die Rolling Stones diesen Song in den 60ern aufgenommen hatten. Ja, ziemlich sicher. Bis gestern. Da habe ich nämlich nachgeforscht und war baff erstaunt, dass ich mich geirrt hatte. Die erste und einzige Aufnahme der Stones von Beautiful Delilah gibt es nämlich auf dem neuen Album Foreign Tongues. Und das ist gestern in die Läden gekommen. Ein tolles Album, ein musikalisch sehr abwechslungsreiches Album. Und Beautiful Delilah ist sozusagen der Rausschmeißer, der letzte Song auf diesem Album. Ganz untypisch im Vergleich zu den anderen neuen Songs. Klingt eher wie eine Demoaufnahme aus dem Probenraum. Beautiful Delilah von den Rolling Stones 2026. 1, 2, 3, M.

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1: Soweit die Rolling Stones und wir haben ja heute wieder heftige Sommertemperaturen überall in der Republik und deshalb tut uns vielleicht jetzt ein Sommerliedchen mal ganz gut. You Are My Sunshine von Ricky Nelson.

Als Roy Orbison 1959 Sun Records verließ, da war er ein begabter Rockabilly-Sänger mit sehr überschaubaren Erfolgen. Er heuerte bei Monument Records an und lernte dort Joe Melson kennen. Ihm ging es ähnlich wie Roy Orbison zu jener Zeit. Von seinen eigenen Aufnahmen konnte er nicht leben, also verdiente er sein Geld als Songschreiber für andere Interpreten. Joe Melson erkannte sofort, dass Roy keine ideale Rockabilly-Stimme hatte, und er überredete ihn, eine seiner Balladen aufzunehmen, und das war Only the Lonely. Die Erfolgsmasche war gefunden und beide komponierten einen Hit nach dem anderen. Blue Angel, I'm Hurtin', Running Scared, Cryin', Blue Bayou und. Am 1. Juli ist Joe Melson im Alter von 91 Jahren verstorben und wir hören zwei seiner Aufnahmen für das Hickory-Label, Hey Mr. Cupid und Shook Up.

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1: Und nun zum Ausklang dieser Sendung zwei aktuelle Musikwünsche von Bernd. Er möchte zwei Songs von Chen Romero mal wieder hören, aber nicht Hippie Hippie Shake, sondern die Single Rückseite. Eine Ballade, If I Had a Way. Und zum zweiten eine Aufnahme im typischen Chen Romero Garagenrock-Stil, I Want Some More. Beide aus dem Jahr 1959.

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Seinerzeit waren die Beatles und die Stones in Deutschland noch überhaupt nicht angesagt. Deutsche Schlager waren in der Hitparade ganz weit vorn. Noch. Ein paar Monate später sah das dann ganz anders aus. Am nächsten Samstag also um 12 Jens Bohn mit der deutschen Hitparade aus dem Juli 64. Das war eine Sommerferienausgabe von Backstage. Für heute war's das. Und die nächste Sommerferienausgabe von Backstage dann am nächsten Sonntag um 12. Und bis dahin wünsche ich euch eine schöne Woche. Nicht zu heiß bitte und mit dem einen oder anderen Vanilleeis. Wobei, ich habe mir gestern zur Abkühlung einen Erdbeerbecher gegönnt. Auch was Feines, solange es noch frische Erdbeeren gibt. Ich verabschiede mich mit einem weiteren Sommerlied von Lee Hazlewood und Nancy Sinatra. Lee Hazlewood hätte am Donnerstag seinen 97. Geburtstag feiern können. Er starb im August 2007 im Alter von 78 Jahren. Mein Name ist Thorsten Schmidt und ich sage wie immer Tschüss und hoffentlich bis bald.

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2: Guten Abend, liebe Zuhörer. Die Sendung heute befasst sich mit dem D-Label aus Houston in Texas und den Anlass dazu liefert ein leider etwas verspäteter, aber umso herzlicher Glückwunsch zum 20-jährigen Bestehen einer deutschen Plattenfirma, die sich, was Klangqualität und Präsentation anbetrifft, weltweit zum führenden Wiederveröffentlichungslabel für Country und Western, Rhythm and Blues, Rock'n'Roll und auch deutsche Schlager entwickelt hat. Bear Family Records von Richard Weitze in Hambergen im Teufelsmoor bei Bremen. Eine der neuesten Veröffentlichungen von Bear Family ist nämlich eine 4-CD-Box mit den Aufnahmen der Singles 1000 bis 1061 des D-Labels, von denen ich Ihnen nun 15 Aufnahmen vorstellen möchte. Das D steht für den Namen von Harold Westcott Pappy Daly, dem wohl wichtigsten texanischen Musikmogul der 50er Jahre. Nach anfänglichen Aktivitäten im Musikbox- und Plattenvertriebsgeschäft gründete der damals schon 51-jährige Pappy Daly zusammen mit Jack Starnes im Juni 1953 das Country-Label Star Day, über das ich vor 2 Jahren hier in 2 Sendungen berichtet habe. Im Sommer 1958 gab Daly seine Beteiligung an Star Day auf, doch bereits Ende 1957 hatte er seine eigene Plattenfirma, eben das D-Label in Houston, etabliert, das er als eine Art Experimentierfeld für Aufnahmen ansah, die er bei entsprechendem Erfolg an größere Firmen leasen konnte. Die musikalische Richtung bewegte sich dabei zwischen hauptsächlich Country und Western, Rockabilly und auch Rock'n'Roll, eine Musikart, die Pappy Daly zwar nicht mochte, die er aber aus kommerziellen Aspekten gleichwohl veröffentlichte, wie I Can't Find the Doorknob von Jimmy and Johnny auf D 1004 vom Juni 1958.

0: Jimmy Lee Fothery, Jahrgang 1934 aus El Dorado in Arkansas, und Country Johnny Mathis, Jahrgang 1933 aus Mode in Texas, hatten als Duo bereits seit 1954 Aufnahmen für Feature, Chess, Capitol und Decca gemacht. Dort unter anderem 1956 das Original von Sweet Love on My Mind, bevor sie 1958 zum D-Label kamen, das 1959 noch eine weitere Single von ihnen veröffentlichte. Mit der 9. Single seines D-Labels verbuchte Pappy Daly einen der größten Hits seiner Laufbahn im Plattengeschäft, und zwar mit Chantilly Lace von J.P. Richardson alias The Big Bopper. Richardson, ein damals 27-jähriger Radio-DJ aus Beaumont, hatte bereits zuvor zwei Platten aufgenommen, die Daly durch seine Kontakte zu Mercury Records bei dieser Firma unterbrachte. Doch an Chantilly Lace war Mercury zunächst nicht interessiert. Erst als die Aufnahme in Texas sehr erfolgreich wurde, kam ein Leasing-Deal zustande. Und die Platte entwickelte sich zu einem Millionenhit, der Anfang 1958 bis auf Platz 6 der Charts kam. Nur 3 Monate später kam Richardson während einer Tournee zusammen mit Buddy Holly und Ritchie Valens bei einem Flugzeugabsturz am 3. Februar 1959 ums Leben. Hier nun beide Seiten der D-Single 1008 von Big Bopper, Chantilly Lace und Purple People Eater meets the Witch Doctor.
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Die auf die Big Bopper-Single numerisch unmittelbar folgende Platte, die 1009 vom Juli 1958, weist mit My Big Fat Baby von Sonny Hall die wildeste Rock'n'Roll-Aufnahme des D-Labels auf. Lange Zeit hielt man Sonny Hall in europäischen Sammlerkreisen für einen schwarzen Interpreten, aber das ist eher unwahrscheinlich. Doch auch der Textautor des aufwendigen Beiheftes zu der CD-Box von Bear Family konnte nicht das Geheimnis um die Identität von Sonny Hall lösen. Dieses 56-seitige Beiheft im LP-Format mit vielen Fotos der Interpreten, Labelabbildungen aller D-Singles und einem hervorragend recherchierten Text liefert erneut den Beleg für die weltweit einzigartige Qualität der Bear Family Wiederveröffentlichung. Auf der nächsten D-Single 1010 vom August 1958 fanden sich zwei Rockabilly-Aufnahmen von Les Cole with the Echoes. Hinter dem Namen Les Cole verbarg sich der vorhin schon erwähnte Country Johnny Mathis von dem Duo Jimmy and Johnny. Unter seinem richtigen Namen Mathis erschienen auf dem D-Label bis Ende 1960 insgesamt 6 Soloplatten mit reinen Country-Aufnahmen. Jetzt aber beide Seiten seiner Pseudonym-Single als Les Cole, Rock'em Up Baby und Bebop'n Daddy, zuvor aber erst noch Sonny Hall.

Eine der frühesten unabhängigen Plattenfirmen in Houston war das 1946 gegründete Gold Star Label von Bill Quinn, der auch ein kleines Aufnahmestudio betrieb. Gold Star hatte zunächst als Hillbilly-Label begonnen, wandte sich dann aber auch lokalen Blues-Musikern wie Lightnin' Hopkins und Clarence Garlow zu. Und ab 1946 hatte Bill Quinn auch zahlreiche Aufnahmen mit dem Cajun-Fiddler Harry Choates gemacht, darunter die Urfassung des Cajun-Klassikers Jolie Blonde, die 1947 ein Nummer-4-Hit in den Country-Charts war. Im Mai 1955 erwarb Pappy Daly 31 alte Harry Choates Aufnahmen von Bill Quinn und veröffentlichte Jolie Blonde umgehend erneut auf seinem Starday Label. Und im Oktober 1958 brachte Daly die Aufnahme nochmals auf die 1024 heraus und 1961 noch ein weiteres Mal, weil die Platte so gut in den Musikboxen lief und heute noch immer läuft. Harry Choates war damals schon mehrere Jahre tot, denn im Juli 1951 war er im Alter von nur 28 Jahren sturzbetrunken unter recht dubiosen Umständen in einem Gefängnis in Austin verstorben. Royce Porter, Jahrgang 1939 aus Sweetwater in Texas, hatte schon als Teenager 1956 und 57 zwei Platten für die lokalen Kleinlabel Spade und Look aufgenommen und dadurch die Aufmerksamkeit von Pappy Daly gefunden, der ihm dann Anfang 1958 eine Single-Veröffentlichung bei Mercury verschaffte. Im November 1958 brachte Daly dann Royce Porter mit Lookin auf seinem eigenen D-Label 1026 heraus.

Eine ganze Reihe von Aufnahmen, die Pappy Daly in Houston auf seinem D-Label veröffentlichte, waren keine Eigenproduktionen, sondern Aufnahmen, die er durch seine vielfältigen Kontakte und Beziehungen im Musikbusiness der Südstaaten erwarb. Dafür jetzt drei Beispiele. Zunächst zwei Aufnahmen, die Daly von dem Promoter Fred Henley aus Picayune in Mississippi vermittelt wurden. Auf D-1031 erschien Ende 1958 True Affection von Byron Johnson, einem damals 30-jährigen Radio-DJ und Hillbilly-Sänger. Und auf D-1034 war ebenfalls Ende 1958 die erste Aufnahme des damals 18-jährigen Teenagers Doug Stanford zu hören. Sadie ist der Titel. Die im Januar 1959 auf D-1041 veröffentlichte Aufnahme Bugger Burns von Jerry Lynn war Daly von Ken Ritter aus Bowman vermittelt worden. Ken Ritter war ein Neffe der Country-Legende Tex Ritter und später für ein Jahrzehnt Bürgermeister von Bowman, wo die Jerry Lynn-Aufnahme im Studio von Bill Hall entstanden war, der Daly in der Folgezeit auch mit weiteren Produktionen versorgte. Von Jerry Lynn erschien 1959 noch eine weitere Platte bei KRC Records, die ich aber leider nicht kenne.

0: 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Der tragische Tod von Buddy Holly, Ritchie Valens und dem Big Bopper am 3. Februar 1959 bei einem Flugzeugabsturz in einem Schneesturm in der Nähe von Mason City in Iowa erschütterte damals nicht nur die Teenager in Amerika, sondern zeitigte zugleich auch eine ganze Reihe von Tribute-Platten, die den drei toten Stars gewidmet waren. Derartige Aufnahmen über verunglückte oder gar ermordete Berühmtheiten haben übrigens eine lange Tradition in der amerikanischen Populärmusik. Eine dieser Tribute-Platten war die 1047 von Ray Campy mit den Aufnahmen »The Ballad of Donna and Peggy Sue« und »The Man I Met«, von denen ich letztere hier spielen möchte. Ray Campy, der durch seine Auftritte in Europa mittlerweile auch hierzulande recht bekannt geworden ist, besang in »The Man I Met« den Big Bopper in einem Arrangement, das den Big Bopper-Originalaufnahmen entlehnt war, und er wurde dabei sogar von den gleichen Session-Musikern begleitet. Die Aufnahme entstand nur 3 Tage nach dem fatalen Flugzeugabsturz. Mit Die 1049 brachte Pappy Daly im März 1959 eine Platte heraus, die für das Die-Label recht ungewöhnlich war, denn sie stammte von einer schwarzen Vokalgruppe, The Velvet Tones, die gleich mit Penalty of Love zu hören sein wird. Mitte 1959 erschien auf Die noch eine weitere Single dieser Gruppe, über die leider keinerlei Informationen herauszufinden waren.
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Zum Schluss dieser Sendung mit frühen Aufnahmen des D-Labels von Pappy Daly in Houston aus den Jahren 1958 und 59 möchte ich der guten Ordnung halber Sie darüber aufklären, dass ich hier Platten verwendet habe und nicht CDs aus der kürzlich erschienenen Wiederveröffentlichungsbox von Bear Family, auf denen die Aufnahmen natürlich in hervorragendster Tonqualität zu finden sind, wie man es bei Bear Family selbstverständlich gewohnt ist. Der Grund für die Verwendung von Platten ist ein ganz simpler. Ich kann leider immer noch nicht mit dem CD-Player hier umgehen, was Sie mir bitte nachsehen wollen. Und deshalb rauscht es auch ziemlich bei der nächsten Platte D-1052, Gold Records in the Snow von Benny Barnes, eine weitere Tributaufnahme über die drei tödlich verunglückten Stars Holly Valance und Big Bopper. Baby Don't Go mit Andy Charles and the Blues Kings auf D-1061 vom Mai 1959 war wieder eine Fremdproduktion, die Pappy Daly von Eddie Schuler, dem Betreiber des Gold Band Labels in Ville Platte in Louisiana, übernommen hatte. Ja, und damit dann bis in 4 Wochen am 13. November. Tschüss, Ihr Werner Voss.

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Moin moin allerseits und herzlich willkommen bei Backstage, der Sendung für Trash, Kitsch und Kult. Mein Name ist Thorsten Schmidt und wir finden uns wieder in der wunderbaren Welt der Fab Four aus Liverpool. Heute wieder mit erfolgreichen Hits und seltenen Raritäten, mit Coverversionen und Konzertmitschnitten. Also ein bisschen dies und ein bisschen das. Something this, something that und something von Shirley Bassey. Something.

Heute geht es wieder um die Musik von John, Paul, George und Ringo mit Hits und Raritäten, mit Coverversionen und Konzertmitschnitten und mit vielem, vielem mehr. Ja, und mit Ringo. Bei den Aufnahmen der Beatles für ihre erste Single Love Me Do, da hatte der Produzent George Martin kein Vertrauen in Ringo und er engagierte den Studiomusiker Andy White für den Schlagzeugpart. Und vielleicht war das ja der Grund für Ringo Love Me Do 36 Jahre später neu aufzunehmen, ja, um endlich selber Trommel

Ringo Starr und Paul McCartney live in den 90ern mit zwei Songs der Beatles, Erinnerungen an die frühen Erfolge in den 60s. Nachdem die Beatles sich entschlossen hatten, keine Konzerte mehr zu spielen, da hatten sie mehr Zeit für die Arbeit im Studio. Und es zeigte sich, dass neue Ideen für neue Songs nur so sprudelten. Sie haben es dann gar nicht mehr geschafft, alle Songs auf ihren letzten Alben unterzubringen. Die Urversion von Jealous Guy hatte John 1968 in Indien komponiert. Der Song hieß ursprünglich Child of Nature. Eine Demoaufnahme findet man als Bonustrack auf der Deluxe-Ausgabe des Weißen Albums von 2018. In der Get Back Session im Januar 69 haben sich die Beatles Child of Nature wieder vorgenommen, aber eine veröffentlichungsreife Aufnahme haben sie nicht hinbekommen. Eine Rohversion gibt es immerhin als Bonustrack auf der CD Let It Be Naked. Mit neuem Text und neuem Titel haben wir diesen Song dann auf Lennons Imagine Album kennengelernt. Jealous Guy von 1971.

Auch Teddy Boy entstand 1968 während des Aufenthalts der Beatles in Indien. Paul präsentierte den anderen seine Songidee allerdings erst knapp ein Jahr später, während der Get Back Sessions. Die Beatles haben mehrere Versionen des Songs aufgenommen und ursprünglich war vorgesehen, Teddy Boy mit auf das Album Let It Be zu nehmen. Aber als Phil Spector die Aufnahmen überarbeitete, flog die Beatles-Aufnahme von der Platte und wurde erst auf der Anthology 3 veröffentlicht. Paul hat seinen Song für seine erste Solo-LP dann neu aufgenommen und diese Version haben wir gerade eben gehört. George hatte es nicht leicht, wahrlich nicht leicht, für seine Songideen bei John und Paul Anerkennung zu finden. Während der Get Back Sessions haben die Beatles mehrfach an All Things Must Pass geprobt. Man hört den Aufnahmen aber deutlich an, dass John und Paul nicht ernsthaft bei der Sache waren, so dass George dann ziemlich gefrustet war und eine Solo-Version aufnahm. Und diese hören wir jetzt von der Anthology 3. 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
1: Das war die Beatles-Version von All Things Must Pass und George mit seinem eigenen Humor verpasste John und Paul noch eine Spitze, indem er sein erstes Soloalbum All Things Must Pass nannte, so nach dem Motto, seht her, so schlecht wie ihr diesen Song gemacht habt, so schlecht ist er doch gar nicht. Und mit diesem Namen stand das Dreieralbum dann weltweit auf Platz 1 in den Hitparaden. Für George mit Sicherheit eine Genugtuung. Wir sind mittendrin in der musikalischen Welt der Fab Four aus Liverpool mit vielen Hits und vielen Raritäten und der Mikrofon ist immer noch Thorsten Schmidt. Ja, und wir hören ja auch viele Coverversionen in dieser Sendereihe. Manchmal liegt der Verdacht nahe, dass es bei der einen oder anderen Coverversion nur um das schnöde Geld ging, um Money. Die beiden nächsten Interpreten sind allerdings, was das angeht, über jeden Verdacht erhaben. Ringo Starr und Bryan Adams.

Auch heute gibt es wieder eine Single-Rückseite der Woche und weil schon vom Album All Things Must Pass die Rede war, stammt diese Single von diesem Album. My Sweet Lord war ja ein Welthit und ich habe mir die Single auch gekauft, aber ich muss ganz ehrlich sagen, an My Sweet Lord habe ich mich dann doch ziemlich schnell satt gehört und deshalb habe ich die Single meistens umgedreht auf den Plattenteller gelegt, denn dort war Isn't It a Pity, 7 Minuten lang und irgendwie mystischer und spiritueller. Ich hätte das damals nicht so gesagt, weil ich auch gar nicht gewusst hätte, was das bedeutet, aber ich habe es damals so empfunden und ich empfinde das heute immer noch so. Bei unserer Single-Rückseite der Woche, Isn't It a Pity von George Harrison.

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1: Jawohl, wir sind immer noch mittendrin in der musikalischen Welt der Fab Four aus Liverpool mit vielen Hits und vielen Raritäten und am Mikrofon ist immer noch Thorsten Schmidt. Ja, und während Paul schon ganz ungeduldig mit seinen Flügeln schlägt, möchte ich noch darauf hinweisen, dass gleich noch Joe Cocker zu hören sein wird und die Beatles selbst mit einem Song vom Revolver-Album. Und dann gibt's noch einen Beitrag aus der Rubrik The Beatles Mixes. Und mit ein bisschen Glück werden wir das alles noch schaffen in den nächsten 20 Minuten. Mit ein bisschen Glück. With a little luck, die Wings.
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0: Immer wenn dieser Jingle zu hören ist aus dem amerikanischen Help-Album, dann ist James Bond gefragt oder auch Sherlock Holmes. Denn dann begeben wir uns auf die Spurensuche nach den klitzekleinen Unterschieden in den Beatles-Mixes. Wobei diese Unterschiede heute nicht so klitzeklein sind, wenn es um den Song Get Back geht. Von diesem Song gibt es nämlich zwei verschiedene Versionen. Die Beatles haben diesen Song sogar mehrfach aufgenommen, vom 23. bis zum 30. Januar 1969. Sie waren sich sehr schnell einig, dass dieser Song die nächste Single werden sollte, aber sie waren sich nicht so rasch einig, welche Version sie auswählen sollten. Deshalb überließen sie die Qual der Wahl ihrem Toningenieur Glyn Johns und der bastelte eine Fassung aus zwei Aufnahmen vom 27. und vom 28. Januar zusammen. Ja, das war schlussendlich der Mono Remix 5 und der um 2 Sekunden kürzere Stereo Remix 1. Und diese Bastelei kennen wir von der Hitsingle und die landete ja in Deutschland, in England und in den USA auf Platz 1. Im März 1970 bekam dann der Produzent Phil Spector das gesamte Aufnahmematerial in die Hände und ihm gefiel so gar nicht, was er vorfand. Er schnitt eine neue Version von Get Back zusammen, diesmal nur mit Aufnahmen vom 27. Januar und er fügte noch ein paar Zitate von John dazu, vom Konzert auf dem Dach des Apple-Gebäudes, damit es dann so klingen sollte, als wäre seine Get Back-Version ein Mitschnitt von diesem Konzert, aber das war es gar nicht. Also ein bisschen eine Mogelpackung und die landete dann auf der LP Let It Be. Und diese LP-Version von Phil Spector ist sicherlich die weniger bekannte und deshalb hören wir sie jetzt.
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0: Thanks, Mo.
1: I'd like to say thank you on behalf of the group and ourselves, and I hope we pass the audition.
2: Vielleicht möchte ja jemand von euch noch mehr erfahren über die klitzekleinen Unterschiede in den Abmischungen der Beatles-Veröffentlichungen. Und deshalb möchte ich an das Buch The Beatles Mixes erinnern. Das haben Holger Schüller und ich geschrieben, vor mehr als 20 Jahren war das. Und deshalb fehlen darin die allerneuesten Ausgrabungen aus dem Apple-Archiv. Aber wir haben auch damals schon auf mehr als 120 Seiten zusammengetragen, worin sich vor allem die Vinyl-Ausgaben unterscheiden. Klitzeklein, aber dennoch deutlich hörbar. Das Buch ist im Buchhandel natürlich längst vergriffen, aber ich habe noch ein paar Exemplare übrig und wer eins haben möchte für 18 Euro inklusive Versand, der schreibe mir gern eine E-Mail an meinemeinung@musikausstudiobremen.de. Noch einmal, meinemeinung@musikausstudiobremen.de. So, das war die dritte Ausgabe von Beatlemania und deshalb kommt in der nächsten Woche schon die vierte Folge mit Songs der Fab Four aus Liverpool. Und was heute zu hören war, steht auf der Playliste der Sendung im Internet unter www.musikausstudiobremen.de. Und dort findet ihr dann weitere Informationen über die gespielten Songs. Ich verabschiede mich mit alten braunen Schuhen und ich hoffe, ihr seid in der nächsten Woche auch wieder mit dabei. Mein Name ist Thorsten Schmidt und ich sage Tschüss und Beatles forever.

Guten Abend, liebe Zuhörer. Das eben war Ronnie Diamond mit Zig Zag, das in der Ausgabe vom 1. Dezember 1958 des wöchentlichen amerikanischen Musikfachblattes Billboard so besprochen und bewertet wurde. Dieses Stück rockt durch den schwungvollen Gesang von Diamond und die Vokalgruppe liefert gute Unterstützung. 3 Punkte. Bereits in der Sendung vom 1. Mai hatte ich 16 Aufnahmen vom Mai 1958 mit ihrer Billboard-Besprechung vorgestellt, veranlasst durch ein höchst informatives Buch, in dem sämtliche 1958er Billboard-Plattenbesprechungen als Faksimile abgedruckt sind. Und ich konnte der Versuchung einfach nicht widerstehen, das noch ein weiteres Mal zu machen, heute mit 15 Platten, die Billboard im Dezember 1958 vorstellte. Anfang November 1958 hatte Billboard ein neues Bewertungssystem mit einer 5-Punkte-Skala für das Verkaufspotenzial von Platten eingeführt. Wobei 1 Punkt begrenzte, 2 Punkte mittelmäßige, 3 Punkte gute, 4 Punkte sehr starke und 5 Punkte stärkste Verkaufsaussichten bedeuten. Gleich noch 2 Aufnahmen aus Billboard vom 1. Dezember 1958. Crazy Little Daisy von Dick Laurie. Rockabilly-Stück mit treibendem Rhythmus. Der Begleitchor, das schnelle Tempo und Loris toller Gesang versprechen guten Erfolg. 3 Punkte. Und anschließend Big Green Car von Jimmy Carroll auf Fascination 2000. Am Anfang eine Autohupe, dann ein aufheulender Motor und dann folgen die Typen dem Mädchen in dem großen grünen Auto. Ein schwungvoller Rocker von Carroll und die Begleitung passt gut zu dem wuchtigen Sound. 2 Punkte.

und noch drei Besprechungen aus Billboard vom 1. Dezember 1958. Too Too Many von John Worson and the Sure Shots auf Peach 711 aus Jefferson in Georgia. Worson singt über die Probleme eines Mannes, der gleichzeitig eine rothaarige, eine blonde und eine brünette hat. Zwei Punkte. Nur einen Punkt und ohne Besprechung erhielt Rollin' Pin Mim von Ricky Coyne and the Guitar Rockers aus Boston auf Event 4289. Und mit drei Punkten wurde Flip Out von Billy Brown auf Columbia 41297 bewertet. Der Typ erzählt von seinen Plänen, alles genau richtig zu machen. Die Melodie hat starken Country-Blues-Einschlag. Chancen im Pop- und im Country- und Western-Markt. Diese Aufnahme war damals schon fast ein Jahr alt, denn sie entstand am 14. Dezember 1957 in der gleichen Session, in der auch Ronnie Silve seinen Klassiker Bobbelina aufnahm.

Und jetzt drei Plattenbesprechungen aus der Billboard-Ausgabe vom 8. Dezember 1958. Zuerst Don't Be Stuck Up von Paul Hampton auf dem Major-Label Columbia. Ein netter, schneller Song über die Eigenschaften eines Mädchens. Guter Vortrag von Hampton. 2 Punkte. Paul Hampton aus Oklahoma City war mit seinen 5 Columbia-Singles von 1957 bis 1959 ein typischer Vertreter des Pop-Rock'n'Roll der großen Plattenfirmen. Eine Jux-Nummer über einen Typen, der den ganzen Tag auf sein Mädchen wartet und die ihm dann sagt, dass er eine Entenschwanzfrisur haben müsste. Ein typisches Rockabilly-Stück, das bei Teenagern Anklang finden könnte. 2 Punkte. So beschrieb der Billboard-Kritiker damals You Gotta Have a Ducktail von Billy Adams, einem Sänger, der lange zur Musikszene in Memphis gehörte und der am 3. Dezember 1984 im Alter von nur 47 Jahren verstarb. Obwohl Lenny Capello and the Dots eine weiße Band aus New Orleans war, ordnete Billboard ihre Aufnahme Cotton Candy auf dem Rick-Label bei den Rhythm and Blues-Neuvorstellungen ein. Der Sänger bringt einen Blues zu einer interessanten Begleitung mit Bläsern und Schlagzeug. 2 Punkte.

In der Ausgabe vom 22. Dezember 1958 stellte Billboard unter anderem die beiden folgenden Platten vor. Gene Dunlap and the Jokers mit Made in the Shade auf Hit 182 aus Baytown nahe Houston in Südtexas. Billboard befand diesen Rockabilly-Klassiker damals als ein raues Rockabilly-Stück mit überschwänglichem Gesang und einem So-la-la-Ergebnis, der nur einen Punkt erhielt. Mit einer So-la-la-Einschätzung bedachte Billboard auch I'm on Fire von der schwarzen Vokalgruppe The Spades auf Major 1007 aus St. Augustine, ebenfalls in Südtexas. Ziemlich wilder Gesang der Gruppe zu einem rockigen Blues, ein So-la-la-Stück mit einigen Chancen, 2 Punkte.

Nun zwei Plattenvorstellungen aus der Billboard-Ausgabe vom 29. Dezember 1958. Für Please Please von Kimball Coburn auf dem in Memphis ansässigen High-Label fand der Billboard-Kritiker damals diese Worte. Coburn entwickelt einen entsprechenden Sound bei diesem Rocker und die Band liefert eine effektive rockige Unterstützung. Könnte einiges Interesse erwecken. Zwei Punkte, also mittelmäßiges Verkaufspotenzial. Ebenfalls zwei Punkte wurden für Never Let Her Go von Gene Terry and His Downbeats auf Gold Band 1081 vergeben. Wehmütiger Gesang in einer rockigen Trauerballade mit schleichendem Tempo. Gene Terry, ein recht merkwürdig aussehender Sänger mit dicker Brille, hatte Anfang 1958 mit Cindy Lou die wildeste Rock'n'Roll-Aufnahme für Eddie Schulers kleines Gold-Band-Label geliefert, das in Lake Charles in Süd-Louisiana noch immer besteht und nicht in Veal Platte, wie ich irrtümlich in der Oktobersendung anmerkte.

In der Ausgabe vom 29. Dezember 1958 stellte Billboard auch zwei Platten vor, die heute als hochgepriesene Rockabilly-Klassiker in der internationalen Sammlerszene zu horrenden Preisen gehandelt werden. Billboard hatte für diese Aufnahmen damals jeweils nur einen kurzen Satz im Telegrammstil übrig und erkannte ihnen nur zwei Punkte zu, also mittelmäßige Verkaufschancen. Was wohl auch zutraf, denn sonst wären die Platten heute ja nicht so selten. Hier nun diese beiden Aufnahmen. Zuerst Yellow Cell von Benny Ingram auf Bandera 1302 aus Chicago. Rockabilly-Nummer mit satten Gesang. Das ist alles. Und dann Doin' All Right mit Eddie Cash and the Cashiers auf Peak 1001 aus Memphis. Deftiger Bluesrocker mit begeisterndem Rockabilly-Vortrag.

So, und zum Schluss der heutigen Dezember-Sendung die obligatorische Weihnachtsaufnahme. Sie heißt Santa Claus Baby und stammt von der schwarzen Vokalgruppe The Voices vom Dezember 1955. The Voices war eine der verschiedenen Gruppen in Los Angeles, in denen Bobby Day als Leadsänger neben oder gleichzeitig mit den Hollywood Flames aktiv war. Und 1957 und 58 fand Bobby Day dann als Solist mit Little Bitty Pretty One und Rockin' Robin zum ganz großen Erfolg. Ja, damit möchte ich mich dann von Ihnen für dieses Jahr verabschieden und Ihnen ein frohes Weihnachtsfest und einen guten Rutsch ins neue Jahr wünschen. Zugleich auch herzlichen Dank für Ihre Zuschriften, Ihren Zuspruch und Ihre Anregung. Das nächste Rock'n'Roll-Museum in 4 Wochen am 8. Januar 1996. Bis dahin, tschüss, Ihr Werner Voss.

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